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Das war aber schön lang, ne? Ja, so ein 10-Minuten-Song, der hat ja auch schon mal was, ne?

Das wird echt Zeit, dass wir den Cobra-König knutschen. Ja. Mach oder einfach mach mal, ne? Wir knutschen jetzt mit Powerwolf den

Cobra King. Haha. Ja. Let's go. Nee, heute habe ich nix. Ich würde euch ja gerne was erzählen, aber ich lasse es heute, weil das machen wir nächste Woche. Ja. So, hier, Kiss of the Cobra King. Boah, heute fehlen mir echt die Worte. Ich weiß nicht, wieso. Naja, egal. Wenn ich sie gefunden habe, sage ich euch Bescheid.

0: Ja. So, das ist das letzte Lied, bevor mein großes, schönes, liebes Outro kommt. Hier für euch die Stormseeker und Have a Way.
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0: Ehrlich, es tat mir echt schrecklich leid, wenn ich eure Ohren gequält habe. Ihr habt richtig gehört, es tat mir leid, jetzt nicht mehr.

Ja, und mit dem Song hier, der jetzt kommt, Intent Outtake und dem Titel Stumpf, verabschiede ich mich mit den Darkstars. Bis nächste Woche. Das war's und tschüss. Und schön, dass ihr da wart.

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So, ihr Lieben, jetzt kommen noch zwei Songs aus dem Hause Verlage und Null Picks. Jawohl, eine Band, die es schon lange nicht mehr gibt. Down Below mit Leuchtturm und vorher noch Megaherz. Jawohl, das ist alles Henning Verlage und Null Picks. Ist das nicht schön? Eisbrecher, Megaherz. Und ihr habt unheilig gehört in einem alten Sound noch. Und ja, und dann habt ihr ja Nino D'Angelo gehört und ja, das hat nichts mehr mit Schlager zu tun, definitiv nicht. Auch wenn man diese Stimme von Nino D'Angelo immer noch irgendwo in so alten Schnulzen irgendwie hört, so, ich sterbe nicht nochmal. Okay, alles gut, Vorhang auf für euch. Ja, Megaherz.

Jo, könnt ihr mich hören? Ja, könnt ihr mich denn hören? Hier für euch, Santiano. Natürlich mit, könnt ihr mich hören?

The Monster is back, ja. Die Monster Show, The Dark Side is back. Wir haben ja eine Auswahl gehabt, weil ich mit dem, das ist sowieso der Hammer, ich habe 3 Jahre nichts gehabt. 3 Jahre nach jedem Test immer negativ. Und dann, wenn man nicht mehr dran glaubt, ist man auf einmal Corona-positiv. Ha! Jawohl. Ja, genau. So, jo. Ja, das ist aber auch schon wieder Geschichte, weil es letzte Woche war. Ja, und solange wie Deutschland noch steht, kann man auch Lieder über Deutschland spielen. Hier zum Beispiel von Rammstein. Deutschland! Ja, nehmen wir das als Hymne der Kranken, ich weiß nicht. Also, dieses Lied ist der Hammer, ne? Ich will ja nichts behaupten, aber es ist wirklich ein cooler Song von Rammstein, ne? Und er beschreibt auch dieses Land so, wie es wirklich ist, eine Katastrophe. Ja.

Ja. Es hält sich nur keiner dran. Da kann man noch so viel palavern und so viel beten und jammern. Aber nein, die ersten Leos sind schon auf dem Zug. Es ist leider so. Ja. Ist vielleicht heute schon Freitag der 13. Nein, man weiß es nicht. Nein, morgen ist erst Montag der 13. Ja, also nicht Freitag. Haben wir leider Pech gehabt, ne? Okay. Ja, Tanzwut hat mal einen Song rausgebracht. Freitag der 13. Ich liebe diesen Song. Ja, aber nicht nur diesen Song, sondern auch diesen Film. Freitag der 13. Ja, in dem Film, wo die Menschen sterben. Ja. Gut, dass sie nur im Film sterben und nicht in echt. Naja, hier ist Tanzwut für euch. Freitag der 13.

Habt ihr es gehört? Das Boot, ne? Ja, eines meiner Lieblingsfilme. Nicht nur Film, ich habe auch das Buch gelesen. Ja, man hat immer gesagt, man soll nach einem Film das Buch lesen. Man sollte es nur nicht andersrum machen, nämlich vor dem Film das Buch lesen, weil dann ist der Film nicht mehr toll. Weil dann sagst du, das hat doch überhaupt nichts mit dem Buch zu tun und da, da, da, da, bla. So, und dann freue ich mich auch immer wieder, wenn Bands wie zum Beispiel Santiano diesen Sound von Das Boot in ihre Lieder übernehmen. Erst das ist schön, das hat Eisbrecher übrigens auch schon gebracht. Ja, immer wieder gerne gehört. Und ihr seid meine Warriors, ja, the Warriors of the Dark Stars. Nein, Feuerschwanz meint das anders. The Warriors of the World United. Ja, ne? Boah. Machen wir das? Machen wir.

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In den 80er Jahren kamen so ein paar schräge Vögel auf den Gedanken, eine Band zu gründen, ne? Das kann jetzt jeder sein. Ja, ja. Ja, ja, nein, aber der Bandname, der wurde geklaut oder geliehen oder was auch immer, nämlich von einem französischen Modemagazin namens De Beuse Mode. Ja, so. Und ja, daraus hat man dann diese Striche oben über den E's weggemacht. Und daraus Depeche Mode gemacht, jawohl. Und sie sind immer noch unterwegs, auch wenn sie ein Mann weniger sind. Der ist ja gestorben, der Keyboarder, ja gut. Aber egal, dennoch haben sie eine neue Single auf den Markt geworfen und es kommt auch ein Album dieses Jahr noch raus, das sich dann nennt Memento Mori. Und Depeche Mode ist dann auch on Tour. Ja, ihr könnt sie sehen, zum Beispiel am 18. Mai in Amsterdam im Ziggo Dome oder in Antwerpen im Sportpalais oder in Schweden in der Friends Arena in Soha oder auf der Festwiese in Leipzig. Und wenn ihr noch mehr Termine haben wollt über Depeche Mode, dann guckt auch die schöne, schöne Seite von depechmode.com oder auch den gängigen Kartenkaufportalen, ne? Ihr wisst ja, wo man so Eintrittskarten bekommt. Hier ist der neueste Song von Depeche Mode, Ghosts Again.

The Monster is back, ja. Die Monster Show, The Dark Side is back. Wir haben ja eine Auswahl gehabt, weil ich mit dem, das ist sowieso der Hammer, ich habe 3 Jahre nichts gehabt. 3 Jahre nach jedem Test immer negativ. Und dann, wenn man nicht mehr dran glaubt, ist man auf einmal Corona-positiv. Ha! Jawohl. Ja, genau. So. Jo. Ja, das ist aber auch schon wieder Geschichte, weil es letzte Woche war. Ja, und solange wie Deutschland noch steht, kann man auch Lieder über Deutschland spielen. Hier zum Beispiel von Rammstein. Deutschland! Ja, nehmen wir das als Hymne der Kranken, ich weiß nicht. Also, dieses Lied ist der Hammer, ne? Ich will ja nichts behaupten, aber es ist wirklich ein cooler Song von Rammstein, ne? Und er beschreibt auch dieses Land so, wie es wirklich ist, eine Katastrophe. Ja.

Ja. Es hält sich nur keiner dran. Da kann man noch so viel palavern und so viel beten und jammern. Aber nein, die ersten Leos sind schon auf dem Zug. Es ist leider so. Ja. Ist vielleicht heute schon Freitag der 13.? Nein, man weiß es nicht. Nein, morgen ist erst Montag der 13. Ja, also nicht Freitag. Haben wir leider Pech gehabt, ne? Okay. Ja, Tanzwut hat mal einen Song rausgebracht. Freitag der 13. Ich liebe diesen Song. Ja, aber nicht nur diesen Song, sondern auch diesen Film. Freitag der 13. Ja, in dem Film, wo die Menschen sterben. Ja. Gut, dass sie nur im Film sterben und nicht in echt. Naja, hier ist Tanzwut für euch. Freitag der 13.

Habt ihr es gehört? Das Boot, ne? Ja, eines meiner Lieblingsfilme. Nicht nur Film, ich habe auch das Buch gelesen. Ja, man hat immer gesagt, man soll nach einem Film das Buch lesen. Man sollte es nur nicht andersrum machen, nämlich vor dem Film das Buch lesen, weil dann ist der Film nicht mehr toll. Weil dann sagst du, das hat doch überhaupt nichts mit dem Buch zu tun und da, da, da, da, bla. So, und dann freue ich mich auch immer wieder, wenn Bands wie zum Beispiel Santiano diesen Sound von Das Boot in ihre Lieder übernehmen. Erst das ist schön, das hat Eisbrecher übrigens auch schon gebracht. Ja, immer wieder gerne gehört. Und ihr seid meine Warriors, ja, the Warriors of the Dark Stars. Nein, Feuerschwanz meint das anders. The Warriors of the World United. Ja, ne? Boah. Machen wir das? Machen wir.

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In den 80er Jahren kamen so ein paar schräge Vögel auf den Gedanken, eine Band zu gründen. Ne? Das kann jetzt jeder sein. Ja, ja. Ja, ja, nein, aber der Bandname, der wurde geklaut oder geliehen oder was auch immer. Nämlich von einem französischen Modemagazin namens De Beaux Mood. Ja, so. Und ja, daraus hat man dann diese Striche oben über den E's weggemacht. Und daraus Depeche Mode gemacht, jawohl. Und sie sind immer noch unterwegs, auch wenn sie ein Mann weniger sind. Der ist ja gestorben, der Keyboarder. Ja, gut. Aber egal, dennoch haben sie eine neue Single auf den Markt geworfen und es kommt auch ein Album dieses Jahr noch raus, das sich dann nennt Memento Mori. Und Depeche Mode ist dann auch on Tour. Ja, ihr könnt sie sehen, zum Beispiel am 18. Mai in Amsterdam im Ziggo Dome oder in Antwerpen im Sportpalais oder in Schweden in der Friends Arena in Soha oder auf der Festwiese in Leipzig. Und wenn ihr noch mehr Termine haben wollt über Depeche Mode, dann guckt auch die schöne, schöne Seite von depechmode.com oder auch den gängigen Kartenkaufportalen, ne? Ihr wisst ja, wo man so Eintrittskarten bekommt. Hier ist der neueste Song von Depeche Mode, Ghosts Again.

0: Und wir möchten jetzt hier was machen, das ist uns ganz wichtig, dem ganzen Team. Denn diese, weg von dem ganzen Wettbewerb, den wir heute haben, denn wir möchten einem Song hier eine Bühne bieten, der sehr wichtig ist. Es ist der Song der, oder die Hymne der iranischen Revolution 2022.
1: Richtig, und der Text des Songs Baraye von Shervin Hajipur besteht aus Tweets über die Proteste und die Sehnsüchte von Iranern und IranerInnen. Und heute hören wir die englische Version der iranischen Sängerin Rano Mansour.
2: 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Die Stimme der Menschen in Iran.
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4: Für Menschlichkeit, für Selbstbestimmung und für Demokratie.
5: Frauen leben Freiheit.

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1: Thank you. رنا منصور خیلی ممنون. Vielen Dank.
2: Thank you very much for being with us. Keep us respect. My deepest respect. Thank you very much.
3: Thank you so much.
1: Ich muss überlegen, ein Song, der gerade um die Welt geht.
3: Ja. Und auch hier zu Recht jetzt so viele berührt hat. Und genau das soll es auch.
1: Dass er da noch einmal. Thank you so, so much.
0: Thank you.
1: It's a pleasure having you. Thank you so much.
0: Thank you.
1: And Rano, one question. What does it mean to you to perform this song here now on stage on The Voice of Germany?
0: Thank you to all of you for inviting me here tonight to perform for The Voice Finals. Thank you so much for your attention to the current situation in Iran. This revolution has been going on for the last 48 days. The song that I perform tonight, originally written by Shervin Hajipour, composed of actual tweets of people living in Iran, has become the anthem of this revolution. I decided to translate it to English so that the rest of the world could understand. They arrested Shervin. Thank you. They arrested Shervin after writing this song. They recently have arrested a beloved rapper by the name of Tumaj Salehi. And for the last 40 years, it has been completely forbidden and illegal for Iranian women to sing and dance freely in their own country. So I'm here tonight to be their voice. Thank you.
1: Thank you so much.
3: Thank you, Rana.
1: Rana Mansour. Thank you so much. Was Rana gerade gesagt hat, ist, dass der Song normalerweise von Shervin Hajipour komponiert wurde. Der Text bestand aus Tweets und den Sehnsüchten der Iraner und Iranerinnen. Und Shervin wurde für diesen Song kurzzeitig inhaftiert. Der Song wurde im Iran verboten. Sie hat ihn auf Englisch übersetzt, damit er auch für alle verständlich ist. Sie haben inzwischen auch mehrere Rapper im Iran eingesperrt, weil sie regimekritische Texte haben. Und die Frauen und Männer im Iran kämpfen seit so vielen Jahren und jetzt seit 48 Tagen. Und es ist eine Revolution und wir werden sie hoffentlich gewinnen.
3: Und so schön, dass wir heute hier zuhören konnten. Und auch Sie und diese Worte hören. Und wir können so, so dankbar sein, dass wir hier einfach das machen können, was wir machen, so selbstverständlich. Und deshalb vielen Dank, thank you so much.

Ich bin Lunara. Meine neue Produktion heißt Durch die Nacht und ich freue mich riesig, dass ihr sie jetzt bei den Top-Schlager-Charts hören könnt. Ganz viel Spaß beim Zuhören. Eure Lunara.

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1: Im Studio Holger Dilk. Rauchen könnte in Deutschland bald noch deutlich teurer werden. Die Bundesregierung will die Tabaksteuer laut Redaktionsnetzwerk Deutschland offenbar stärker erhöhen als geplant. Mehr von Silas Quiring.
2: Von jetzt etwa 8 Euro pro Schachtel soll der Preis demnach bis 2030 schrittweise auf fast 12 Euro steigen. Das wären nochmal 40 Cent mehr als zuletzt vom Kabinett beschlossen. Auch beim losen Tabak zum Selbstdrehen ist ein zusätzlicher Anstieg angedacht. Gestopft werden soll mit den zusätzlichen Einnahmen nämlich auch eine Lücke im Bundeshaushalt. Gleichzeitig diene die Steuer aber auch dem Schutz der öffentlichen Gesundheit, heißt es aus Regierungskreisen.
1: Die USA und der Iran überziehen sich weiter gegenseitig mit Angriffen. Das US-Militär hat in der vergangenen Nacht unter anderem Raketenstellungen an der Straße von Hormuz bombardiert. Der Iran hat mit Attacken auf US-Stützpunkte in der Region reagiert. Aus dem Iran heißt es, die USA hätten alle diplomatischen Bemühungen der vergangenen Monate zunichte gemacht. Auch Autofahrer dürften das bald wieder zu spüren bekommen. Die Ölpreise ziehen wieder an. Endlich ist etwas passiert, sagt Bundespräsident Steinmeier zum Reformpaket der Bundesregierung. Er lobt im ZDF-Sommerinterview die Pläne und hofft, dass die Selbstblockade innerhalb der Koalition vorbei ist und die Lust am Gestalten zurück ist. Steinmeier sagt,
3: die Koalition hat gerade die reine Defensive verlassen und ist ins Vorwärtsspiel gekommen. Aber ganz im Ernst, ich empfehle wirklich, dass wir in diesen Sommer mit etwas mehr Zuversicht gehen, als uns das in den letzten Sommern in der Tat erlaubt war.
1: Die Außenminister der Europäischen Union sprechen heute unter anderem über mögliche Sanktionen gegen Israel. Es geht dabei um Einfuhrverbote für Produkte aus illegalen israelischen Siedlungen in den besetzten palästinensischen Gebieten. Mit einer Entscheidung wird heute nicht gerechnet. Die Pläne für ein EU-weites Social-Media-Verbot für Kinder werden konkreter. Heute stellt ein Expertengremium seine Empfehlungen dazu vor. Erwartet werden ähnliche Vorschläge wie bei uns in Deutschland, konkret ein Mindestalter von 13 Jahren oder Beschränkungen einzelner Dienste je nach Risiko.
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4: Mit KI-Support. Wolkig und ziemlich warm läuft der Vormittag und später gibt's dann je nach Ecke auch ordentlich Sonne dazu, aber auch mal Schauer und Gewitter. Dazu wird es sommerlich heiß, die Höchstwerte liegen je nach Region zwischen 25 und 36 Grad. Morgen geht's meist sonnig bis leicht wolkig weiter, im Süden sind aber wieder teils kräftige Gewitter drin, maximal bis 35 Grad.

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1: Im Studio Holger Dilk. Ein Social-Media-Verbot für Kinder rückt wieder ein bisschen näher. Jetzt haben sich auch Experten im Auftrag der Europäischen Union dafür ausgesprochen, dass TikTok, Instagram und Co. in Zukunft unter 13 Jahren tabu sind. Anne Brauer.
2: Auch für ältere Jugendliche halten die Experten Beschränkungen für denkbar, solange die Online-Riesen sie nicht ausreichend schützen, etwa vor Hate Speech oder Suchtgefahren. Theoretisch kann übrigens auch jedes EU-Land ein eigenes Mindestalter für Social Media festlegen, mehrere planen das ja auch schon. Aber um solche Regeln wirklich umzusetzen, sind die Länder auf die EU angewiesen, weil nur die nötige Macht hat, um das auch bei den Online-Giganten durchzusetzen.
1: Bundesaußenminister Wadephul fordert die USA und den Iran nach der erneuten Angriffswelle zu direkten Verhandlungen auf. Jeder Angriff sei ungerechtfertigt. Die Welt brauche endlich eine freie, passierbare Straße von Hormuz, sagte er. Die neuen gegenseitigen Attacken lassen aktuell die Ölpreise steigen. Wer unschuldig im Knast gesessen hat, soll in Zukunft besser entschädigt werden. Das geht aus einem Gesetzentwurf von Justizministerin Hubich hervor. Mehr von Tim Britztrup.
3: Für jeden Tag hinter Gittern soll es 100 Euro geben, ab einer Haftdauer von über einem halben Jahr sogar 150, bisher sind es 75 Euro. Außerdem sollen die Kosten fürs Essen und die Unterkunft nicht mehr von der Entschädigung abgezogen werden. Und Betroffene sollen auch verlangen können, dass ein aufgehobenes Urteil öffentlich bekannt gemacht wird. Justizministerin Hubig sagt, zu unserem Rechtsstaat gehört, dass Fehler korrigiert werden. Wer zu Unrecht in Haft war, muss angemessen entschädigt werden.
1: Rauchen wird in Deutschland bald wohl noch teurer. Bis 2030 soll der Preis für eine Schachtel Zigaretten auf knapp 12 Euro steigen. Das geht aus Plänen des Finanzministeriums hervor, schreibt das Redaktionsnetzwerk Deutschland. Mit den Extraeinnahmen sollen Lücken im Bundeshaushalt gestopft werden. Es ist wieder heiß in Deutschland und die DLRG ruft deswegen zur Vorsicht beim Baden auf. Trauriger Hintergrund. Bei der letzten Hitzewelle Ende Juni sind 99 Menschen bei Badeunfällen ums Leben gekommen. So viele wie in einem Juni seit 2003 nicht mehr.
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4: Mit KI-Support. Sonnig und richtig heiß läuft es gerade. Nur im Norden hängen mehr Wolken und am Nachmittag sind da vereinzelt Schauer und Gewitter drin. Sonst bleibt's meist trocken und die Höchstwerte liegen heute bei 30 bis 36 Grad. Morgen geht's mit Sonne und Wolken weiter. Im Süden können kräftige Gewitter dazukommen, dazu maximal bis 35 Grad.

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Moin Aaron, ich saß gestern mit dem Regisseur zusammen und wir haben uns überlegt, dass ich für das Video ins kalte Wasser springe und das erste Mal in einem Musikvideo tanze. Wäre mega geil, wenn du dabei bist. Genau, ruf mal durch.

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0: Und wir möchten jetzt hier was machen, das ist uns ganz wichtig, dem ganzen Team. Denn diese, weg von dem ganzen Wettbewerb, den wir heute haben, denn wir möchten einem Song hier eine Bühne bieten, der sehr wichtig ist. Es ist der Song der oder die Hymne der iranischen Revolution 2022.
1: Richtig, und der Text des Songs Baraye von Shervin Hajipour besteht aus Tweets über die Proteste und die Sehnsüchte von Iranern und IranerInnen. Und heute hören wir die englische Version der iranischen Sängerin Rana Mansour.
2: 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Die Stimme der Menschen im Iran.
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4: Für Menschlichkeit, für Selbstbestimmung und für Demokratie.
5: Frauen leben Freiheit.

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1: Thank you. رانا منصور خیلی ممنون. Vielen Dank.
2: Das müssen
1: wir überlegen, ein Song, der gerade um die Welt geht.
3: Ja.
4: Und auch hier zu Recht jetzt so viele berührt hat. Und genau das soll es auch.
1: Dass er da kommt. Thank you so, so much.
0: Thank you.
1: It's a pleasure having you. Thank you so much.
0: Thank you.
1: And Rano, one question. What does it mean to you to perform this song here now on stage on The Voice of Germany?
0: Thank you to all of you for inviting me here tonight to perform for The Voice Finals. Thank you so much for your attention to the current situation in Iran. This revolution has been going on for the last 48 days. The song that I performed tonight, originally written by Shervin Hajipour, composed of actual tweets of people living in Iran, has become the anthem of this revolution. I decided to translate it to English so that the rest of the world could understand. They arrested Shervin. Thank you. They arrested Shervin after writing this song. They recently have arrested a beloved rapper by the name of Tumaj Salehi, and for the last 40 years, it has been completely forbidden and illegal for Iranian women to sing and dance freely in their own country. So I'm here tonight to be their voice. Thank you.
1: Thank you so much.
4: Thank you, Rana.
1: Rana Mansour. Thank you so much. Was Rana gerade gesagt hat, ist, dass der Song normalerweise von Shervin Hajipour komponiert wurde. Der Text bestand aus Tweets und den Sehnsüchten der Iraner und Iranerinnen. Und Shervin wurde für diesen Song kurzzeitig inhaftiert. Der Song wurde im Iran verboten. Sie hat ihn auf Englisch übersetzt, damit er auch für alle verständlich ist. Sie haben inzwischen auch mehrere Rapper im Iran eingesperrt, weil sie regimekritische Texte haben. Und die Frauen und Männer im Iran kämpfen seit so vielen Jahren und jetzt seit 48 Tagen. Und es ist eine Revolution und wir werden sie hoffentlich gewinnen.
4: Und so schön, dass wir heute hier zuhören konnten und auch Sie und diese Worte hören. Und wir können so, so dankbar sein, dass wir hier einfach das machen können, was wir machen, so selbstverständlich. Und deshalb vielen Dank, thank you so much.

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1: Im Studio von Riebe sei freundlieb. Nächste Eskalationsstufe im Iran-Krieg. US-Präsident Trump hat erneut angekündigt, die iranischen Häfen in der Straße von Hormuz zu blockieren. Iranische Schiffe sollen gar nicht mehr ein- oder auslaufen können. Für alle anderen soll eine Art Maut fällig werden. Auch der Iran hatte die wichtige Meerenge schon für gesperrt erklärt. Sollten dort dann wieder keine Öltanker durchkommen, werden die Ölpreise wohl weiter steigen. Schon die letzten Angriffswellen hatten sie in die Höhe getrieben. Das Social-Media-Verbot für Kinder rückt wieder ein bisschen näher. Jetzt haben sich auch EU-Experten dafür ausgesprochen, dass TikTok, Insta und Co. in Zukunft unter 13 Jahren tabu sind. Mehr dazu von Anne Brauer.
2: Auch für ältere Jugendliche halten die Experten Beschränkungen für denkbar, solange die Online-Riesen sie nicht ausreichend schützen, etwa vor Hate Speech oder Suchtgefahren. Theoretisch kann übrigens auch jedes EU-Land ein eigenes Mindestalter für Social Media festlegen, mehrere planen das ja auch schon. Aber um solche Regeln wirklich umzusetzen, sind die Länder auf die EU angewiesen, weil nur die nötige Macht hat, um das auch bei den Online-Giganten durchzusetzen.
1: Die VW-Beschäftigten starten mit reichlich Unsicherheiten und Sorgenfalten in die Sommerferien. Konzernchef Blume hat jetzt zum ersten Mal eine Größenordnung genannt, wie viele Jobs seiner Meinung nach wegfallen müssen, um den Konzern wieder flott zu machen. Und zwar 50.000 weltweit. Und die kommen zusätzlich zu den 50.000 Stellen, deren Abbau schon beschlossene Sache ist. Der Großteil der Arbeitsplätze fällt hier in Deutschland weg. Die nächste Hitzewelle bringt vor allem die Menschen im Südwesten Deutschlands ins Schwitzen. Und immer mehr Menschen bundesweit leiden unter der Hitze. In einer Umfrage für die DAK berichtet inzwischen fast jeder Dritte von Gesundheitsproblemen. In den letzten Jahren ist die Zahl der Betroffenen deutlich gestiegen. Probleme sind unter anderem Müdigkeit und Schlafstörungen oder auch Kreislaufbeschwerden. Frauen klagen deutlich häufiger über Probleme durch die Hitze als Männer. Vor dem WM-Halbfinale zwischen Frankreich und Spanien sorgte ein Rassismusvorfall für Empörung. Spaniens Ex-Premier Rajoy hatte geschrieben, Frankreich habe einen hervorragenden Kader, nur ohne Franzosen. Spaniens aktueller Regierungschef Sanchez sagt dagegen klar, möge der Beste gewinnen und der Rassismus verlieren.
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3: Mit KI-Support. Sonne und Wolken wechseln sich am Abend ab. Im Norden kann es vereinzelt noch Schauer oder auch mal ein Gewitter geben, sonst bleibt's oft trocken. In der Nacht klingt das im Norden ab und es lockert auf. Im Südwesten sind später nochmal Gewitter drin, dazu Tiefstwerte zwischen 21 und 13 Grad. Morgen wird's heiß, nach Sonne und Wolken können vor allem im Süden und in der Mitte kräftige Gewitter hochgehen, maximal bis 35 Grad.
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Ganz viel Spaß beim Zuhören. 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

Hat euch mein Song gefallen? Das hoffe ich. Mich und meine ganzen Kollegen und die ganzen coolen Videos dazu findet ihr hier. Meine Videos, die gibt's hier. Und den Song, den ihr gerade gehört habt, den gibt's hier für euch. Ciao.

Ich bin Lunara. Meine neue Produktion heißt Durch die Nacht und ich freue mich riesig, dass ihr sie jetzt bei den Top-Schlager-Charts hören könnt. Ganz viel Spaß beim Zuhören. Eure Lunara.

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0: Dankeschön! Vielen Dank, ihr Lieben!
1: Vielen herzlichen Dank, Antonia aus Tirol!

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